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Das war leuk gesungen, Franz. Das habt ihr gut getan. Ich habe auch noch was für die Menschen in Nederland. 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
1: Und da sind wir im Studio heute am Montag, dem 31. August. Ja, und der 31. August in Melbourne, das heißt auch das Folgende. Und da wollen wir uns gleich mal entsprechend einstimmen. Frage, welches Lied ist das?

0: So sieht's aus. Winter AD, scheiden tut weh, aber nicht uns, denn heute ist es offiziell der 31. August, heißt der letzte Tag des Winters im Jahre 2026. Es geht hinauswärts, wie es so schön heißt, und morgen dann am 1. September der offizielle Frühlingsanfang hier in Melbourne. Für mich die nächsten 3 Monate, die besten im Jahr, wenn der Winter dann vorbei ist und es wird wärmer, aber es ist noch nicht die ganz große Sommerhitze. Da dürfen wir uns alle auf einiges freuen. Freuen hoffe ich, dass Sie und euch ihr heute auch entsprechend vor dem Radio tut, denn 3ZZZ, das deutschsprachige Programm, heute mit Bernd Merkel. Normalerweise bin ich ja immer am 1. und 4. Montag im Monat, aber ich habe es ja schon angekündigt. Ich bin heute und auch in den nächsten Wochen noch die Vertretung für meinen lieben Kollegen Rudi van der Straten. Der gönnt sich nämlich eine Urlaubszeit, die hat er sich auch sehr verdient und ist gerade in Deutschland. Deswegen also jetzt heute schon zum 3. Mal in Folge am Montag meine Wenigkeit am Mikrofon, und das wird dann auch den ganzen September so bleiben. Und ich habe heute auch einen Studiogast mitgebracht, und da sage ich mal kurz Hallo, Daniel Georgakos.
1: Hallo Bernd, danke, dass ich dabei sein darf.
0: Ja, Daniel, wir kennen uns ja jetzt schon etwas länger. Daniel ist von der Deutschen Presseagentur, und wir werden uns heute ausführlich zum Thema Fußball, aber auch zur AFL und ein bisschen zum Tennis äußern. Dazu aber später mehr, bevor es dann gleich in den Sport losgeht. Mit dem vergangenen Lied mit James Last und der einsame Hirte gehen mal ganz liebe Grüße raus an den Michael und die Andrea. Ich hoffe, ihr habt einen schönen Morgen in Deutschland und genießt das Radioprogramm. Und vom Programm, von den Wünschen nach Deutschland, geht es jetzt zum Wetter hier nach Melbourne. Und ich darf schon mal voraussagen, obwohl morgen der Frühlingsanfang ist, so dolle wird es die Woche jetzt noch nicht. Also morgen am 1. September, da wird es zwar bis zu 22 Grad, meist sonnig am Morgen, aber am Nachmittag kann es dann durchaus hier und da mal den einen oder anderen Schauer geben. Speziell zum Abend hin. Nachts geht das Thermometer runter bis auf 11 Grad und dann bleibt es durchwachsen. Am Mittwoch, am 2. September, haben wir dann zwischen 12 Grad nachts und 17 Grad tagsüber. Erneut heiter bis wolkig, zwischendrin ein paar Schauer. Am Donnerstag dann voraussichtlich gar keine Sonne, zwischen 11 Grad nachts und 18 Grad tagsüber. Am Freitag dann hier und da ein paar vereinzelte Strahlen, zwischen 9 Grad nachts und 18 Grad tagsüber. Und auch das erste Frühlingswochenende wird nicht so prickelnd, das kann ich jetzt schon mal voraussagen. Am Samstag zwischen 14 Grad nachts und 18 Grad Tageshöchsttemperatur. Heiter bis wolkig mit dem einen oder anderen Schauer, und am Sonntag geht es dann erstmal nachts runter bis auf 9 Grad und dann kommt auch hier und da schon mal der eine oder andere Regenguss runter bis zu 17 Grad tagsüber. Also der Frühling wird dann noch nicht halten, was er verspricht, aber ich hoffe, wir halten heute, was wir versprechen, mit guter Unterhaltung hier bei 3ZZZ mit meinem Gast Daniel Georgakos. Jetzt geht's aber erstmal weiter mit Musik, und zwar haben wir jetzt Vincent Weiss hier mit dir.

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1: 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Heute am Montag, dem 31. August, 3ZZZ, das deutschsprachige Programm auf 92,3 FM in Melbourne oder im Internet www.3zzz.com.au. Und am Mikrofon heute an diesem fünften und letzten Montag im Monat Bernd Merkel. Und ich habe schon gesagt, ich habe mir heute einen Studiogast eingeladen und meine treuen Hörerinnen und Hörer kennen ihn bereits, denn er war schon ein paar Mal hier. Herzlich willkommen nochmal, Daniel Georgakos von der Deutschen Presseagentur.
2: Danke, Bernd.
1: Daniel, wir steigen gleich voll ein. Am Wochenende in Deutschland Bundesliga-Auftakt. Und ohne jetzt auf alle Ergebnisse nochmal im Einzelnen einzugehen, insgesamt war es ein Spieltag der Heimmannschaften. 7 Heimsiege und 2 Unentschieden, also keinen einzigen Auswärtssieg. Aber man muss sich natürlich fragen, hier das sogenannte Eröffnungsspiel. Da spielt der Erste gegen den Vierten, 2 Champions League-Teilnehmer. Und am Ende gewinnt Bayern München gegen den VfB Stuttgart mit 5:1. Was sagt uns das über die Qualität der Bundesliga?
2: Erstmal, dass Bayern dominant ist

0: und natürlich auch wieder Meister werden wird wahrscheinlich.
1: Ja.
0: Was natürlich für den Fan erstmal eine schlechte Nachricht ist, weil der erste Spieltag gespielt ist und der erste, wie du sagst, spielt gegen den vierten und man sieht ein 5-1. Ja, bei einem 2-1, 3-1 hätte man gesagt, okay, da geht vielleicht was, aber ja, selbst da. Ja, also die Bayern dominieren halt wie in den Jahrzehnten davor, bis auf diesen einen Leverkusen-Meistertitel, den es gab, hat Bayern da auch, glaube ich, souverän immer das gemacht und sieht auch jetzt wieder danach aus.
1: Ist ja schon nach dem ersten Spieltag, ne? Also wie du schon sagst, zwischendrin hat man vielleicht mal kurz gedacht, gut, Bayern lag zur Halbzeit 1-0 vorne, aber danach kam dann Stuttgart immerhin zum Ausgleich und zumindest die Nicht-Bayern-Unterstützer hatten dann kurz Hoffnung, aber schon innerhalb von 5 Minuten nach dem Ausgleichstor haben die Bayern dann auf 3-1 erhöht und zum Schluss haben sie dann das Ding noch hochgeschraubt. Ja, also genau wie du es auch sagst, das bringt uns natürlich dann auch, klar ist jetzt der erste Spieltag, aber es riecht schon sehr danach, dass es wieder so laufen wird wie die nächsten oder wie die letzten Jahre, bis auf das Jahr, wo Leverkusen Meister wird. Die Frage ist jetzt, vielleicht zu früh, aber trotzdem, immer wieder kocht dieses Thema Super League, Super Europa League hoch. Glaubst du, dass es da irgendwann mal drauf hinauslaufen wird, also für Bayern und vielleicht dann auch für Dortmund? Weil das sieht man ja jetzt schon oder war ja in den letzten Jahren immer, da wurde dieses quasi das deutsche Duell Bayern gegen Dortmund, sozusagen das Pendant zum spanischen El Clásico Madrid gegen Barcelona, hochgekocht und meistens waren ja dann die Bayern immer mehr als drückend überlegen.
0: Ja, also ich glaube, wenn man in der deutschen oder generell europäischen Fußballwelt dieses Wort Super League in den Mund nimmt, dann wird es ganz vielen ganz schlecht erstmal. Also man hofft es nicht, glaube ich, als neutraler Beobachter. Weil natürlich auch die Fans leiden würden, weil dieses Bundesliga-Wochenende, das wir kennen, würde es dann eben nicht mehr geben. Ja. Und das wäre dann mehr oder weniger dieser NBA-Style oder so, wo du dann Spiel hast in ganz Europa und dann einmal nach Spanien und einmal nach England und hier und da. Aber ich sag das schon und ich bin da seit Jahren, wenn ich nach der Meinung gefragt werde, sage ich, schaut nach England, schaut, wie viel Geld da fließt. Und ich habe jetzt in der Vorbereitung, habe ich mal auf die Sendung nachgeschaut, die haben jetzt wieder in diesem Transferfenster 3 Milliarden Euro ausgegeben im Vergleich zur Bundesliga, die da irgendwie bei 1 Milliarde steht.
1: Ja.
0: Das ist 3-mal so viel. Die Spieler kosten unfassbar viel. Vincent Kompany, der Trainer der Bayern, hat das mal ganz gut auf den Punkt gebracht letztes Jahr, als er gesagt hat, in der Bundesliga konkurriert, er war davor Trainer bei Burnley in England und er hat gesagt, er war damals Aufsteiger in England und hat tatsächlich um Spieler sich gerauft mit den Top-Vereinen in der Bundesliga. Das heißt Wolfsburg oder Frankfurt,
1: zu der Zeit Frankfurt.
0: Vor einem Jahr, genau, als er in England Trainer war, die konnten teilweise für Spieler 30, 40 Millionen Euro bieten. Und in der Bundesliga ist das einfach nicht möglich. Das ist der FC Bayern, der dieses Geld ausgeben kann. Und wenn man nach Leipzig und nach Dortmund schaut, die kaufen seit Jahren junge Talente ein, die Bundesliga als Sprungbrett nutzen, um dann eben zu den größeren Vereinen entweder nach England oder nach Spanien, nach Madrid gehen. Ja.
1: Und wir wollen natürlich jetzt auch, natürlich freuen wir uns erstmal alle, dass die Bundesliga wieder losgelegt hat. Und wir wollen das jetzt natürlich auch nicht alles schlecht reden. Aber natürlich ist die Frage jetzt, wo läuft diese Saison dann hin? Und klar, die Bayern haben sich diesen wirtschaftlichen Vorsprung hart erarbeitet und hart erwirtschaftet. Da ist keine Schummelei oder wie auch immer im Gange. Aber letzten Endes als Nicht-Bayern-Fan und auch als objektiver Fußballbeobachter hofft man doch, dass die Saison mal ein bisschen ausgeglichener laufen wird. Ausgeglichen wird es aber definitiv laufen und dann gehen wir eine Liga höher sozusagen in Europa und zwar in die Champions League. Da gab es ja letzte Woche die Auslosung für die deutschen Vereine und ohne da jetzt auf alle einzelnen Gegner einzugehen,

0: gespielt. Eindhoven, Feyenoord, Rotterdam und für Stuttgart ja mit Atletico Madrid, Inter Mailand. Also das sind nur ein paar. Jedes dieser Teams trifft ja auf insgesamt 8 Mannschaften. Das ist ja jetzt das neue Format in der Champions League. Und wie gesagt, ohne jetzt auf alle einzelnen Gegner einzugehen, wie siehst du die Bayern europamäßig aufgestellt? Paris hat jetzt 2-mal in Folge gewonnen. Mit Sicherheit wieder einer der großen Favoriten. Real Madrid hat Mourinho zurückgeholt. Wo siehst du Bayern jetzt in der europäischen Ebene sozusagen?
1: Ja, das zählt für die Bayern. Also für die ist das Ziel die Champions League. Und ja. Angesprochen haben wir es mit der Bundesliga. Die Bayern können da all in gehen. Die können sich voll auf die Champions League konzentrieren und dann auch mal einen Spieler rausnehmen und den auf die Bank setzen, um dann wirklich mit der frischen Startelf dann auch in der Champions League voll anzugreifen. Das haben zum Beispiel englische Teams nicht, weil die dann in der Premier League fast jeden zweiten Tag gefühlt spielen und für die auch die englische Liga wirklich knallhart ist und da teilweise auch Liverpool zum Beispiel dann auf einmal Fünfter, Sechster ist und bangen muss, sich da zu qualifizieren. Mhm. Das heißt, die Bayern haben den großen Vorsprung, ähnlich wie Paris, dass sie einfach die Top-Spieler dann auch in Top-Verfassung in diesen Spielen einsetzen können. Und im letzten Jahr waren sie schon sehr, sehr nah dran. Und ich glaube auch, dass dieses Jahr wieder einiges möglich ist.
0: Wir haben uns das damals ja angeschaut, ne? Die Duelle gegen Real Madrid, wo die Bayern dann leider gescheitert sind. Aber lassen wir uns überraschen. Also meine Prognose ist, die Bayern werden unter den Top 8 landen in dieser Liga nach den ersten 8 Spielen und damit dann direkt ins Achtelfinale einziehen. Stuttgart und Dortmund schaffen es in die Zwischenrunde, das heißt dann Platz 9 bis 24. Und bei aller Liebe befürchte ich, dass es für Leipzig dieses Jahr wieder nicht reichen wird. Aber ich lasse mich da gern eines Besseren belehren. Wollen wir aber noch kurz zu unseren Nachbarn nach Österreich schauen, denn das war wirklich eine Geschichte, die muss man hier nochmal erwähnen. Der Linzer ASK. Also wenn man an Österreich und die Champions League denkt, denkt man ja vor allem an Red Bull Salzburg, die ja lange Jahre das große Aushängeschild der Österreicher waren, wenn auch in der Champions League nur mit mäßigem Erfolg. Aber jetzt gab es letzte Woche Champions League Qualifikation Rückspiel. Und für diejenigen, die jetzt mit Fußball nicht so bewandert sind, der Linzer ASK traf auf Celtic Glasgow und hat das Hinspiel in Glasgow deutlich mit 3-0 verloren. Dann tritt man zum Rückspiel in Linz an und nur die wenigsten Optimisten dürften da wohl mit ja, einem Wunder oder mit einem Märchen oder wie auch immer man es nennen mag, gerechnet haben. Und dann hat sich Folgendes zugetragen. Linz, also wie gesagt, gegen Celtic Glasgow muss ein 3-0 aufholen und nach 21 Minuten schlagen die Schotten zu und führen mit 1-0, also insgesamt dann mit 4-0. Und dann ist Folgendes passiert, Daniel.
1: Ja, dann sind sie zurückgekommen und haben einfach mal 5 Tore gemacht, 5-1 gewonnen und sich zum ersten Mal für die Champions League qualifiziert.
0: Ja, also Wahnsinnsgeschichte. Also es hat dann tatsächlich, es stand bis zur 90. Minute noch 3-1. Das wäre dann das Aus für Linz gewesen. Und dann haben die Linzer tatsächlich noch mit dem Schlusspfiff durch einen gewissen Florian Flecker per Kopfball das 4-1 gemacht, sind dann in die Verlängerung und haben dort dann noch einen draufgesetzt. Also herzlichen Glückwunsch an den Linzer ASK, der damit, wie du schon gesagt hast, auch die Gruppenphase in der Champions League erreicht hat. Ganz kurz noch in der Europa League, da haben wir aus deutscher Sicht ja Bayer Leverkusen und die TSG Hoffenheim und aus österreichischer Sicht haben wir auch 2 Teams mit Sturm Graz und Red Bull Salzburg. Das soll es jetzt erstmal vom europäischen Vereinsfußball gewesen sein. Jetzt machen wir erstmal Musik und Daniel, du darfst dein nächstes Lied ankündigen, wenn du das gerne möchtest.
1: Das sage ich nicht nein. Und das ist Herbert Grönemeyer mit Zeit, dass sich was dreht.
0: Passend zum Fußball, der WM-Song von 2006. Hier kommt Herbert Grönemeyer.

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1: Zeit, dass sich was dreht. Herbert Grönemeyer war das, der Liedwunsch von meinem Studiogast heute, Daniel Georgakos, hier bei 3ZZZ beim deutschsprachigen Programm auf 92,3 FM oder im Internet www.3zzz.com.au am letzten Wintertag des Jahres. Ja, Daniel, wir haben über den europäischen Vereinsfußball jetzt gesprochen. Jetzt müssen wir natürlich auch nochmal über die Nationalmannschaft sprechen. Erstmal natürlich über Deutschland. Jürgen Klopp, der neue Bundestrainer, hat jetzt begonnen, hat offiziell seinen neuen Job angetreten, war auch gleich mal am Wochenende aktiv, war bei Bayern München, war auch auf dem Trainingsgelände zu Gast, war dann beim FC Augsburg. Ihm wurde ja in der Vergangenheit, oder nicht ihm, sondern seinem Vorgänger Julian Nagelsmann, wurde ja vorgeworfen, dass er sich nicht häufig genug hat sehen lassen in den deutschen Stadien. Jetzt natürlich die Frage, wird mit Jürgen Klopp alles besser, Daniel?
2: Ja, man würde es sich wünschen, aber ja, eine Antwort habe ich nicht parat. Man kann es hoffen, man kann es sich wünschen, aber Jürgen Klopp ist natürlich schon Welttrainer.
1: Ja.
2: Also das ist natürlich schon einer, auf den wirklich jeder aufschaut, dem auch Zeit gegeben wird, glaube ich, in Deutschland, wo man jetzt nicht jedes Ergebnis genauer hinterfragen wird, vor allem am Anfang. Und ich glaube jetzt auch nicht,
1: ne?
2: ich glaube, also bitte, und das hat auch Jürgen Klopp bei seiner Antritts-Pressekonferenz gesagt, bitte, bitte, gebt mir Zeit, das hat er auch in Liverpool gesagt, die Zeit wurde ihm gegeben und siehst du, Champions League und Premier League gewonnen in England und eine absolute Trainerlegende, der überall auf der Welt geschätzt ist. Und ich glaube, da hat Deutschland einen guten Fang gemacht. Und ich glaube jetzt nicht, dass da in den nächsten 2 Jahren alles super besser wird, weil der kann jetzt auch nicht auf einmal irgendwie die Spieler ausgraben und auf einmal alles lernen. Das geht nicht, das wird Zeit brauchen. Die Qualität ist da und Ich glaube, dass jetzt vielleicht auch wieder dieser positive Aufschwung kommt mit Jürgen Klopp.
1: Ja, dann wollen wir mal die Daumen drücken. Das nächste große Ereignis aus deutscher Fußballsicht ist ja dann die nächste Europameisterschaft. Dann die steht in 2 Jahren an in Großbritannien, also England, Schottland, Wales und dann in der Republik Irland wird die ausgetragen. Bis dahin jetzt erstmal dann der Auftakt für Jürgen Klopp in 3 Wochen. Das erste Länderspiel gleich in der Nations League. Könnte eigentlich nicht besser sein, gegen den alten Erzrivalen in Amsterdam, gegen die Niederlande. Und dann, das hat sich ja in diesem Jahr ein bisschen geändert, ist das erste Länderspielfenster ja vergrößert worden. Also Deutschland spielt dann gleich 4 Länderspiele hintereinander im Rahmen dieser Nations League Ende September und Anfang Oktober. Es geht also los in Amsterdam gegen die Niederlande, dann spielt man zu Hause gegen Griechenland, zu Hause gegen Serbien und dann ist noch das Auswärtsspiel in Griechenland. Wie du schon sagst, also natürlich ist auf der einen Seite, hoffentlich gibt man ihm die Zeit, aber ich denke mal, es ist auch sein Vorteil, er hat jetzt 4 Spiele, ne, zum Auftakt, nicht wo man dann sagt, okay, 2 Spiele, wenn er da 1 vergurkt, dann ist erstmal wieder 2 Monate Pause, bis man das dann wieder zurechtrücken kann, aber ich bin eigentlich auch sehr optimistisch. Interessant fand ich, was du gesagt hast, dass er die Spieler auch nicht ausgraben kann, also denkst du, dass momentan einfach das Material in Deutschland oder die Qualität der Spieler nicht gut genug ist?
2: Ja. Definitiv. Vor allem in der Verteidigung. Und es ist ja auch bei den Italienern zu sehen. Also ich meine, die haben ja auch die Qualität einfach nicht auf dem Platz.
1: Ja.
2: Nur weil man Fußballnation Deutschland ist und nur weil man als Italien 3-4-mal Weltmeister geworden ist, heißt es nicht, dass das dann auch in der Zukunft gelten muss.
1: Ja.
2: Das heißt, da ist in der Vergangenheit viel falsch gelaufen. Ich sage, ich will jetzt nicht alles schlecht reden und sagen, die Deutschen können nicht mehr Weltmeister werden. Die haben das Potenzial. Also ich meine, da fehlen 2-3 Weltklasse-Spieler in Anführungszeichen. Und diese Mannschaft ist auf jeden Fall wieder titelfähig. Aber es fehlt seit Jahren ein Stürmer, Es fehlt einfach dieser Block seit Schweinsteiger, Lahm, Müller.
1: Ja, so eine Achse, ne?
2: Eine Achse, seitdem die raus sind. Ja, fehlt einfach dieses zentrale Glied. Ich meine, also Toni Kroos spielt ja nicht mehr. Manuel Neuer hört auf.
1: Du hast ja schon gesagt, mit dem Stürmer, meine Theorie, ja, und die stimmt ja bisher auch, ist, also gut, man kann vielleicht auch ohne guten Stürmer erfolgreich sein, aber wenn man es mal im Umkehrschluss nimmt, Deutschland ist viermal Weltmeister geworden und jedes Mal bei der Weltmeisterschaft hat man einen Knipser vorne drin gehabt. Ob das jetzt 2014 noch mit Miro Klose war und dann vielleicht auch eben noch Thomas Müller, 1990, klar, Völler und Klinsmann vorne drin und dann die etwas älteren Zuhörerinnen und Zuhörer, 74, Gerd Müller,
2: ja,
1: und dann auch 54, Fritz Walter, Helmut Rahm. Also da waren einfach, wie du schon sagst, diese Scorer vorne drin. Wir werden sehen. Wie gesagt, in drei Wochen, etwas mehr als drei Wochen geht's los, am 24. September abends deutscher Zeit. Das ist dann am 25. September morgens, an dem Freitagmorgen um 4.45 Uhr Deutschland dann zu Gast in Amsterdam. Ganz kurz noch zu den Österreichern. Die treten auch in der Nations League jetzt dann an. Da geht's jetzt dann los für die Österreicher. Als erstes in einer Gruppe in der Nations League, unter anderem gegen das Team aus Kosovo, tritt man dann an. Die kurze Frage hier noch, wie siehst du die Österreicher, Daniel, bei der WM war man ja enttäuscht. Das erste Spiel, jetzt habe ich mich da ein bisschen vertan, Entschuldigung, das erste Spiel ist gegen Israel und dann zu Hause gegen Kosovo und dann geht's nach Irland. Aber sie sind gegen Argentinien rausgeflogen. Mit Ralf Rangnick denke ich immer noch, dass die Österreicher da auf jeden Fall einen großen Sprung gemacht haben.
2: Ja, also die haben eine super Mannschaft, muss ich sagen. Also die haben erfahrene Spieler, haben aber auch die Jüngeren, die nachkommen, und Österreich hat sich super entwickelt und mit, ja, Ralf Rangnick als Trainer ist das natürlich schon Qualität, die haben, und die brauchen sich jetzt auch nicht verstecken. Also ich meine, die waren lange nicht bei WMs dabei,
1: ja,
2: und haben es aus der Gruppe geschafft auch.
1: Aber durch die erhöhte Anzahl der Mannschaften ist es natürlich auch ein bisschen einfacher geworden, aber nicht, ja, für jedes Land, wie wir wissen.
2: Ja.
1: Also, da lassen wir uns mal überraschen, wie es dann für Österreich weitergeht. Und ganz spannend, aus australischer Sicht, Ende September, da kommt der Rekordweltmeister hier nach Down Under. Und zwar werden die Socceroos dann mit zwei Spielen gegen Brasilien am 25. September in Townsville und dann am 30. September in Brisbane zwei Freundschaftsspiele austragen. Da dürfen wir auch mal gespannt sein, wie das dann nach der WM ausschaut. Für beide Teams, für Australien und auch für Brasilien, wo ja Carlo Ancelotti einen großen Umbruch angekündigt hat. Das soll es damit von den Nationalmannschaften gewesen sein. Jetzt erstmal wieder weiter mit Musik. Und zwar haben wir jetzt Revolverheld. Das kann uns keiner nehmen.

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1: 3ZZZ, das deutschsprachige Programm, am Montag, dem 31. August auf www.3zzz.com.au oder 92,3 FM in Melbourne. Und am Mikrofon heute beim deutschsprachigen Programm Bernd Merkel. Und ich habe immer noch im Studio Daniel Georgakos von der Deutschen Presseagentur. Daniel, vom Fußball kommen wir zum Football, und zwar zum Australian Football. September ist ja hier in Melbourne immer der große Monat des Australian Football. Am Ende des Monats dann das große Finale im ausverkauften MCG. Eigentlich egal, wer spielt, es sei denn vielleicht die Greater Western Sydney Giants als jüngstes Team, die bringen dann nicht ganz so die Fangruppen mit. Aber ansonsten dürfen wir da normalerweise an die 100.000 dann im Finale erwarten. Jetzt am Wochenende gab es die ersten beiden Spiele im Rahmen der Finals. Und du und ich, wir waren am Freitagabend im MCG, waren auch schon mal immerhin 81.000 da. Western Bulldogs gegen Collingwood Magpies. Es war ein K.O.-Spiel und es war also für mich das beste Live-AFL-Erlebnis bisher in meinen, ja, jetzt schon 15 Jahren Melbourne.
2: Ja, für mich auch. Ja. Ich bin noch nicht 15 Jahre hier. 15 Jahre bist du schon da.
1: Ja. Oh, so alt schaue ich noch gar nicht aus.
2: Nee, ja. also ich bin jetzt 4 Jahre da und wie oft war ich jedes Mal, jedes Jahr einmal ungefähr. Ja, für mich auch. Super, super Abend. Es ging hin und her. Und die Atmosphäre, du hast es angesprochen, 80.000 im Stadion. Und,
1: und noch
2: das
1: nicht
2: war
1: mal ausverkauft.
2: Super,
1: ne?
2: Das war super.
1: Ja. Ja. Also für diejenigen, die das Spiel nicht so verfolgt haben, es war so, beim Australian Football ist es ja so, man kann entweder 6 oder einen Punkt sozusagen erzielen. Die Ergebnisse ähneln dann oft auch dem Basketball. Und die Western Bulldogs haben eigentlich das ganze Spiel über geführt, aber sind nie mehr als, sagen wir mal, 20 Punkte weggezogen. Und zum Schluss war es dann wirklich in den letzten 5 Minuten, dass die Führung ständig gewechselt ist. Und dann hat Collingwood kurz vor Ende, wenn man es mal auf den Fußball überträgt, wirklich eigentlich einen Elfmeter gehabt. Ne? Mm. Die Western Bulldogs waren mit 3 Punkten vorne, 96-93. Und wenn Collingwood den verwandelt hätte, dann wären die Magpies, wie sie auch heißen, weiter gewesen. Und dann hat der gute Mann das Ding versemmelt und vorbeigeschossen. Und am Ende haben die Bulldogs mit 3 Punkten gewonnen. Also es war ein unfassbares, tolles Erlebnis. Das ist wirklich der Grund, warum vor allem die Melbourner sozusagen und die Leute hier im Bundesstaat Victoria ihr Footy so lieben. Also die Western Bulldogs schlagen Collingwood mit 96-93 und dann am Samstagabend haben die Melbourne Demons gegen Carlton mit 19 Punkten verloren, 55-74. Carlton, dein Team?
2: Ja.
1: Also tolle Geschichte hier auch. Und das heißt also damit für Collingwood und die Melbourne Demons sind die... Oder ist der Kampf um die Trophäe vorbei? Für Carlton und für die Western Bulldogs geht es eine Runde weiter. Und da schauen wir jetzt mal am Wochenende auf die Spiele. Es gibt, nur um das kurz nochmal zu erklären, es gibt 2 K.O.-Spiele, wo also dann eben der Sieger weiterkommt und der Verlierer ausscheidet. Das ist am Freitagabend erneut hier im MCG in Melbourne dann die Begegnung zwischen den Geelong Cats und den Carlton Blues und am Samstagabend im Adelaide Oval die Adelaide Crows gegen die Western Bulldogs. Wie schätzt du die Chancen deiner Carlton Blues am Freitag in Geelong ein, Daniel?
2: Eher nicht so gut. go the Blues, aber die Saison lief jetzt nicht so optimal. Ja.
1: Aber also, das Gute ist, wenn du in Melbourne spielst oder als Melbourne-Verein hast du da eigentlich dann auch immer, obwohl es offiziell ein Auswärtsspiel ist, ein Heimspiel. Ja. Also das kann man Carlton dann zu

0: gut erhalten.
1: Vielleicht zaubern sie einen aus dem Hut und schlagen die Cats. Ja.
0: Und zwei Spiele gibt es dann noch, da ist das System dann ein bisschen anders, wo der Sieger dann auch eine Runde weiterkommt, aber der Verlierer bekommt dann noch eine zweite Chance, ohne da weiter dann drauf eingehen zu wollen. Am Donnerstagabend das Spiel 1, Fremantle Dockers gegen die Hawthorne Hawks. Fremantle, das ist ja ein Vorort oder ein Stadtteil von Perth. Die sind auch Vorrundenmeister geworden. Mhm. Die spielen also gegen Hawthorne und am Samstagabend dann die Sydney Swans gegen den Meister, gegen die Brisbane Lions. Aber wie gesagt, eine Niederlage kann sich jedes Team erlauben und hätte dann trotzdem noch eine Chance. Mehr gibt's dann wieder nächste Woche am Montag bei mir in der Sendung. Daniel, jetzt gehen wir noch vom Australian Football kurz zu einer weiteren in Deutschland sehr beliebten Sportart, zum Tennis. Mhm. Die US Open haben begonnen und gerade auch hier in Melbourne verfolgt man natürlich die sozusagen Grand Slam Konkurrenzturniere immer gerne. Ist ja in Melbourne jedes Jahr im Januar das erste große Grand Slam Turnier des Jahres. Dann folgen Paris, die French Open und Wimbledon im Mai, Juni, Juli und jetzt Ende August, Anfang September, wie jedes Jahr die US Open. Und da ist natürlich die große Frage nach den letzten beiden tollen Auftritten von Sascha Zverev. Eigentlich muss man sagen, das gesamte Grand Slam Turnierjahr lief für ihn hervorragend. Zum Auftakt in Melbourne, Halbfinale, auch wenn er aus unserer Sicht, wir erinnern uns noch, das Spiel gegen Carlos Alcaraz damals hätte gewinnen müssen,
1: ja.
0: Als Alcaraz ja von Krämpfen geplagt sich kaum noch bewegen konnte und Zverev einfach nicht fähig war, den Sack zuzumachen. Und dann aber, und da ist es völlig wurscht, wer dann letzten Endes gespielt hat und wer nicht. Sascha Zverev endlich seinen ersten Grand-Slam-Sieg bei den French Open eingefahren und dann auch in Wimbledon das erste Mal nicht nur das Achtelfinale überstanden, sondern sogar bis ins Finale gekommen. Dort dann leider gegen einen herausragenden Jannik Sinner verloren. Jetzt bei den US Open muss man sagen, Jannik Sinner tritt nicht an. Und ein weiterer Großer ist heute Morgen australischer Zeit schon gescheitert. Novak Djokovic, der Grand Slam Rekordsieger, der 24-malige, in der ersten Runde schon in 5 Sätzen rausgeflogen. Also er musste sich dann auch zwischendurch übergeben und hatte dann auch körperliche Probleme. Zum Schluss hieß es dann 6:2 und 6:1 aus der Sicht von Djokovic gegen den Argentinier. Mariano Navone, das war er. Jetzt natürlich die Frage, Djokovic war sowieso nicht in Zverevs Hälfte, also wäre wenn dann erst ein möglicher Finalgegner gewesen. Wie siehst du Zverevs Chancen für dieses Jahr bei den US Open nochmal ganz oben zu stehen?
1: Also erstmal muss man sagen, in Australien kann man die US Open sehr gut verfolgen. Also Fußball ist immer ein bisschen schwierig mit den Anstoßzeiten in Europa.
0: Die WM war noch.
1: Die WM, weil sie eben auch in Amerika gespielt wurde, war okay.
0: Ja.
1: Aber die Australian Open, die natürlich hier bei uns vor der Haustür sind, und die US Open sind hier immer super zu schauen, was natürlich toll ist für uns als Fußball- und Tennisfans, Sportfans. Zu Zverev, er sollte wieder auf der Nummer 1 gesetzt sein. Alcaraz ist jetzt zurück mit einer Verletzung. Mal schauen, wie der sich schlägt. Ich gehe davon aus, dass der auch noch nicht topfit ist. Aber Zverev hat jetzt in den letzten Wochen nicht sein bestes Tennis gezeigt in den Turnieren davor, in Kanada und jetzt auch beim letzten Turnier in den Staaten. Ausgeschieden schon relativ früh, Achtelfinale war der Schluss. Mal schauen. Ich glaube, das wird ein sehr ausgeglichenes Turnier. Djokovic raus.
0: Ja.
1: Ich weiß nicht, ob der jemals schon in der ersten Runde ausgeschieden ist.
0: Also nicht bei den US Open, das war tatsächlich das erste Mal. Und gut, bei allem Respekt, ich hätte es Djokovic auch nicht mehr zugetraut, kann man natürlich jetzt im Nachhinein leicht sagen, aber dass er da nochmal groß angegriffen hätte. Und wie du schon sagst, bei Alcaraz jetzt nach der langen Verletzungspause muss man mal sehen, wenn der natürlich dann in den sozusagen Swing kommt, dann klar, der steht zu Recht da oben. Aber wir lassen uns mal überraschen. Insgesamt ja aus deutscher Sicht ein relativ kleines Feld. Bei den Herren sind es nur 4 Spieler, die am Start sind. Neben Alexander Zverev, Jan-Lennard Struff trifft zum Auftakt auf den Argentinier Camilo Hugo Carabelli. Jannik Hanfmann bekommt es mit dem Chilenen Alejandro Tabilo zu tun und Daniel Altmaier mit dem Amerikaner Zachary Sveda. Und ja, bei den Damen, da muss man sagen, das waren noch Zeiten, als wir 3 deutsche Damen und in den Top 20 hatten. Da sieht's eher mau aus und das ja schon seit Jahren. Man wird sehen, vielleicht gibt's mal wieder die eine oder andere Überraschung, aber insgesamt 4 Damen auch aus deutscher Sicht in der ersten Runde am Start, beziehungsweise gibt's ein deutsch-österreichisches Duell zum Auftakt, Tamara Korpatsch gegen Lili Tagger und dann haben wir noch Tatjana Maria gegen Jelena Ostapenko aus Lettland, Eva Lys gegen die Tschechin Gabriela Andrea Knutson und Ella Seidel gegen die Ukrainerin Julia Starodubtseva. Dann jetzt schaue ich auf die Uhr. Die Zeit ist wieder wie im Fluge vergangen. Ja. Also bevor ich mich von dir und von meinen Zuhörerinnen und Zuhörern verabschiede, muss ich natürlich und beziehungsweise darf ich noch die nächsten Sendungen ankündigen. Und zwar morgen zum Frühlingsauftakt gibt's um 19 Uhr am 1. September Gary und Dirk. Am Donnerstag, am 3. September dann von 9 bis um 11 den Dieter. Nächste Woche am Montag, dem 7. September, wie noch die nächsten 4 Montage am Stück, bin ich wieder am Mikrofon und dann am Dienstag, dem 8. September um 19 Uhr, der Dieter. Daniel, vielen Dank, dass du heute da warst. Es hat mir wie immer sehr viel Spaß gemacht. Ich hoffe, dir auch.
1: Ja, danke. Vielen Dank.
0: Und dann senden wir noch einen schönen Gruß an unsere Zuhörerinnen und Zuhörer. Noch einmal eine Erinnerung für die Mitgliedschaft hier bei 3ZZZ. Wir machen das ja alle freiwillig und sind auf eure und ihre Mitgliedschaft angewiesen. 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Dabei will ich es jetzt für heute belassen, an diesem letzten Wintertag im Jahre 2026. Ich wünsche euch und Ihnen allen einen schönen Start ins Frühjahr. In Melbourne und in Deutschland hoffe ich, dass es noch ein schönes Sommerende gibt. In Bayern sind ja noch Ferien und dann einen guten Start in den Herbst, aber ein bisschen ist es noch hin. Bis dahin, macht's gut, habt noch einen schönen Abend und alles Liebe hier aus dem Studio von 3ZZZ mit Bernd Merkel.